Guten Morgen, hier unsere aktuellen Blitzer am Donnerstag. Ein Blitzer steht heute in Wassenberg-Forst auf der K34 der Ruhrtalstraße. Ebenfalls feine Fotos, die gibt es in Geienkirchen auf der B56. Und der letzte in Wegberg-Wildenrath auf der Heinsberger Straße. Das war's. Gute Fahrt. Der Morgen.

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1: Mit Julia Fritz. Bei einem Cyberangriff auf einen bundesweit tätigen Hoteldienstleister sind Daten von Hotelgästen gestohlen worden. Betroffen sind Namen und Adressdaten. Bank- und Zahlungsdaten seien nicht betroffen. Die Hacker versenden nun gefälschte Mails angeblicher Hotelmitarbeiter, die zu Zahlungen auffordern. Betroffene sollten solche Nachrichten ignorieren. Wer eine Solaranlage auf dem Dach hat, soll künftig weniger Geld für eingespeisten Strom bekommen. Die Bundesregierung plant, die feste Einspeisevergütung für kleine Anlagen ab 2027 abzuschaffen. Ziel ist eine bessere Steuerung des Ausbaus und mehr Versorgungssicherheit. Kritiker warnen vor einem Rückschlag für die Energiewende. Die Union versucht nach den turbulenten Personalwechseln wieder zur Ruhe zu kommen. Thorsten Frey wurde mit knapp 92% zum neuen Fraktionsvorsitzenden gewählt. Zuvor gab es aber eine lange Aussprache und Kritik an Kanzler Merz wegen des Rauswurfs von Verkehrsminister Schnieder. Merz räumte Fehler ein und versprach, seine Entscheidungen künftig besser zu erklären. Der DFB lehnt die Investorenpläne von FIFA-Chef Infantino entschieden ab. Präsident Neuendorf warnte, der Fußball dürfe nicht zum Spielball privater Geldgeber werden. Sonst drohe er, die Akzeptanz der Fans zu verlieren. Auch UEFA und Spielergewerkschaft FIFPro sind dagegen. Infantino erhofft sich von dem Geschäft zusätzliche Milliardeneinnahmen für den Weltverband.
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2: In der Nacht ist es oft klar, im Westen später auch gering bewölkt. Die Tiefstwerte in den Ballungszentren im Westen und Südwesten um 20 Grad. Ansonsten 20 bis 15 in einzelnen Tälern um 13 Grad. Am Donnerstag dann im Südosten heiter bis sonnig, trocken. Sonst nach der Sonne erstmal Quellbewölkung und vom Südwesten und Westen bis in den Norden zum Teil kräftige Schauer oder auch Gewitter mit Sturmböen. 26 bis 31 Grad. Sonst 32 bis 39 Grad.
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Guten Morgen, hier unsere aktuellen Blitzer am Donnerstag. Ein Blitzer steht heute in Wassenberg-Forst auf der K34 der Ruhrtalstraße. Ebenfalls feine Fotos, die gibt es in Geienkirchen auf der B56. Und der letzte in Wegberg-Wildenrath auf der Heinsberger Straße. Das war's. Gute Fahrt.

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1: Mit Julia Fritz. Bei einem Cyberangriff auf einen bundesweit tätigen Hoteldienstleister sind Daten von Hotelgästen gestohlen worden. Betroffen sind Namen und Adressdaten. Bank- und Zahlungsdaten seien nicht betroffen. Die Hacker versenden nun gefälschte Mails angeblicher Hotelmitarbeiter, die zu Zahlungen auffordern. Betroffene sollten solche Nachrichten ignorieren. Wer eine Solaranlage auf dem Dach hat, soll künftig weniger Geld für eingespeisten Strom bekommen. Die Bundesregierung plant, die feste Einspeisevergütung für kleine Anlagen ab 2027 abzuschaffen. Ziel ist eine bessere Steuerung des Ausbaus und mehr Versorgungssicherheit. Kritiker warnen vor einem Rückschlag für die Energiewende. Die Union versucht nach den turbulenten Personalwechseln wieder zur Ruhe zu kommen. Thorsten Frey wurde mit knapp 92% zum neuen Fraktionsvorsitzenden gewählt. Zuvor gab es aber eine lange Aussprache und Kritik an Kanzler Merz wegen des Rauswurfs von Verkehrsminister Schnieder. Merz räumte Fehler ein und versprach, seine Entscheidungen künftig besser zu erklären. Der DFB lehnt die Investorenpläne von FIFA-Chef Infantino entschieden ab. Präsident Neuendorf warnte, der Fußball dürfe nicht zum Spielball privater Geldgeber werden. Sonst drohe er, die Akzeptanz der Fans zu verlieren. Auch UEFA und Spielergewerkschaft FIFPro sind dagegen. Infantino erhofft sich von dem Geschäft zusätzliche Milliardeneinnahmen für den Weltverband.
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2: Heute im Süden heiter bis sonnig und trocken. Sonst nach sonnigem Start Quellbewölkung und vom Südwesten und Westen her bis in den Norden rein teilweise kräftige Schauer und Gewitter, teilweise auch mit Orkanböen. 26 bis 31 Grad an der See, ansonsten 32 bis 39 Grad.
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Für Wassenberg. Guten Morgen, hier unsere aktuellen Blitzer am Donnerstag. Ein Blitzer steht heute in Wassenberg-Forst auf der K34 der Ruhrtalstraße. Ebenfalls feine Fotos, die gibt es in Geienkirchen auf der B56. Und der letzte in Wegberg-Wildenrath auf der Heinsberger Straße. Das war's. Gute Fahrt. Der Morgen.

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1: Mit Julia Fritz. Die Deutsche Bahn legt heute ihre Halbjahresbilanz vor. Und die dürfte sich sehen lassen. Laut Bild und Spiegel hat der Konzern in seinem Kerngeschäft von Januar bis Juni ein Plus im dreistelligen Millionenbereich erzielt. Erstmals seit 7 Jahren. Rund 960 Millionen Fahrgäste wurden befördert, 17 Millionen mehr als im Vorjahr und damit ein neuer Rekord. Als Hauptgrund gilt die hohe Spritpreise. Viele Pendler stiegen vom Auto auf die Bahn um. In mehreren Regionen Frankreichs sind erneut Waldbrände ausgebrochen. Im Departement Var mussten bis zu 700 Menschen evakuiert werden. In Spanien ist ein neues schweres Feuer in einem Nationalpark an der Grenze zu Portugal ausgebrochen. Auf der griechischen Insel Kreta kamen 2 Feuerwehrleute bei Löscharbeiten ums Leben. Angesichts der neuen Hitzewelle fordert der Deutsche Städtetag mehr finanzielle Unterstützung von Bund und Ländern für Klimaanpassungsmaßnahmen. Hauptgeschäftsführer Schuchardt sagte, es müssten bundesweit Milliardensummen investiert werden. Das könnten die Städte nicht alleine stemmen. Die UEFA will sich gegen die Pläne von FIFA-Chef Infantino wehren, Vermarktungsanteile an Weltmeisterschaften an Investoren zu verkaufen. Auch FC Bayern Sportvorstand Max Eberl hat sich klar dagegen ausgesprochen. Der Fußball sei ein Spiel. Die FIFA sei dafür da, dieses Spiel zu gestalten und Weltmeisterschaften auszurichten, nicht nur um Profit zu machen.
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2: Heute im Süden heiter bis sonnig und trocken. Sonst nach sonnigem Start Quellbewölkung und vom Südwesten und Westen her bis in den Norden rein teilweise kräftige Schauer und Gewitter, teilweise auch mit Orkanböen. 26 bis 31 Grad an der See, ansonsten 32 bis 39 Grad.
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Guten Morgen, hier unsere aktuellen Blitzer am Donnerstag. Ein Blitzer steht heute in Wassenberg-Forst auf der K34 der Ruhrtalstraße. Ebenfalls feine Fotos, die gibt es in Geienkirchen auf der B56. Und der letzte in Wegberg-Wildenrath auf der Heinsberger Straße. Das war's. Gute Fahrt. Der Morgen.

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1: Mit Julia Fritz. Die Deutsche Bahn legt heute ihre Halbjahresbilanz vor. Und die dürfte sich sehen lassen. Laut Bild und Spiegel hat der Konzern in seinem Kerngeschäft von Januar bis Juni ein Plus im dreistelligen Millionenbereich erzielt. Erstmals seit 7 Jahren. Rund 960 Millionen Fahrgäste wurden befördert, 17 Millionen mehr als im Vorjahr und damit ein neuer Rekord. Als Hauptgrund gilt die hohe Spritpreise. Viele Pendler stiegen vom Auto auf die Bahn um. In mehreren Regionen Frankreichs sind erneut Waldbrände ausgebrochen. Im Departement Var mussten bis zu 700 Menschen evakuiert werden. In Spanien ist ein neues schweres Feuer in einem Nationalpark an der Grenze zu Portugal ausgebrochen. Auf der griechischen Insel Kreta kamen 2 Feuerwehrleute bei Löscharbeiten ums Leben. Angesichts der neuen Hitzewelle fordert der Deutsche Städtetag mehr finanzielle Unterstützung von Bund und Ländern für Klimaanpassungsmaßnahmen. Hauptgeschäftsführer Schuchardt sagte, es müssten bundesweit Milliardensummen investiert werden. Das könnten die Städte nicht alleine stemmen. Die UEFA will sich gegen die Pläne von FIFA-Chef Infantino wehren, Vermarktungsanteile an Weltmeisterschaften an Investoren zu verkaufen. Auch FC Bayern Sportvorstand Max Eberl hat sich klar dagegen ausgesprochen. Der Fußball sei ein Spiel. Die FIFA sei dafür da, dieses Spiel zu gestalten und Weltmeisterschaften auszurichten, nicht nur um Profit zu machen.
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2: Heute im Süden heiter bis sonnig und trocken. Sonst nach sonnigem Start Quellbewölkung und vom Südwesten und Westen her bis in den Norden rein teilweise kräftige Schauer und Gewitter, teilweise auch mit Orkanböen. 26 bis 31 Grad an der See, ansonsten 32 bis 39 Grad.
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0: Guten Morgen, hier unsere aktuellen Blitzer am Donnerstag. Ein Blitzer steht heute in Wassenberg-Forst auf der K34 der Ruhrtalstraße. Ebenfalls feine Fotos, die gibt es in Geienkirchen auf der B56. Und der letzte in Wegberg-Wildenrath auf der Heinsberger Straße. Das war's. Gute Fahrt.
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Schön, dass ihr dabei seid. Ich hoffe, ihr seid ganz entspannt unterwegs, zum Beispiel mit einem Auto, das Bremsen hat. Wie komme ich darauf? Es gibt einen neuen Geschwindigkeitsrekord auf einem Bobbycar. Zugegeben, ein wenig modifiziert. Fast 150 Stundenkilometer hat ein 36-Jähriger aus Gedern auf einer Bergstraße in Österreich erreicht. Das Problem: Bremsen, Fehlanzeige. Also musste er mit den Füßen verzögern. Der Bremsweg, er betrug am Ende rund 230 Meter. Da bekommt der Satz, die Schuhe sind durchgelaufen, gleich eine völlig neue Bedeutung. Wohl eher durchgebremst. Wir bleiben heute lieber auf der sicheren Seite, bringen euch gut gelaunt durch den Tag. 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

0: So, Lille, heute ist Donnerstag, Donnerstag, der 30. Juli.
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0: Freunde, das sind diese besonderen Menschen, die einen auch dann zuhören, wenn man zum 5. Mal dieselbe Geschichte erzählt oder zumindest so tun, als wäre sie gerade druckfrisch. Heute ist der Tag der Freundschaft, der perfekte Anlass, mal wieder eine Nachricht zu schreiben, anzurufen oder einfach zu sagen, schön, dass es dich gibt. Denn gute Freunde sind wie gute Radiosender. Sie sind da, wenn man sie braucht, sorgen für gute Laune und werden garantiert nie übersprungen.
3: Ich glaube, in einer richtig guten Freundschaft ist Ehrlichkeit das Wichtigste. Ehrlich sein und an zweiter Stelle immer füreinander da sein, wenn der andere dann Hilfe braucht. Ich glaube, das ist mitunter das Wichtigste. Sich gegenseitig zu helfen, einfach für das dankbar zu sein, was man von dem anderen Menschen bekommt, ohne ihn drum zu bitten oder ohne ihn zu fragen.
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0: Also, ein Hoch auf die Freundschaft und natürlich auf die Musik, die man am liebsten gemeinsam hört. Im Übrigen hier gleich bei uns unser Horoskop.

0: Freunde. Freunde sind wie Familie, die man sich selbst aussucht. Sie feiern mit euch die schönsten Momente, hören zu, wenn es mal nicht so läuft und erinnern euch gelegentlich auch daran, dass diese eine Frisur vielleicht doch keine Spitzenidee war. Passend zum heutigen Tag der Freundschaft schauen wir jetzt in die Sterne. Mal sehen, welche Sternzeichen heute der perfekte Kumpel ist und wer besser erst nach dem zweiten Kaffee unter Leute geht.
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2: Spielkameraden für alle Lebenslagen. Wie man wahre Freunde erkennt? Es sind die, die nachts um 1:30 als Notfallseelsorger bei Liebeskummer herbeieilen, das letzte saubere Hemd ausleihen, im Urlaub Katze samt zänkischer Schwiegermutter in Pflege nehmen oder nach einer feuchtfröhlichen Feier Händchen und Kotzeimer halten. Wohl dem, der solche Schätzchen auch in guten Zeiten an seiner Seite hat.
1: Widder.
2: Umtriebige Sportsfreunde. Unkomplizierte Widder schließen auf dem Bolzplatz genauso schnell neue Freundschaften, wie sie sich im Kampf um ein Lustobjekt wieder verkrachen. Sie wollen Spielkameraden, die übermütig jeden Blödsinn mitmachen, dickfällig den widrigen Egoismus hinnehmen und jederzeit Gewehr bei Fuß für das nächste Abenteuer stehen.
1: Stier.
2: Alte Bündniskameraden. Daran erkennt man das Gewohnheitstier Stier. Wenn aus Sandkastenfreunden Stammtischbrüder oder Frauenkreisschwestern werden, die sich auch nach jahrzehntelanger Zusammengehörigkeit noch nicht miteinander langweilen. Ob Kegelausflug, das Kirchenchor-Sängerfest oder die Kleintierzuchtausstellung. Man feiert unter Freunden.
1: Zwillinge.
2: Löcherige Community. Ach, wie luftig, locker, leicht das geht, wenn man sich im Internet seinen Freundeskreis zusammenklickt, alle schön in Interessengebiete sortiert und die Informationsplattform zur blitzschnellen Nachrichtenverbreitung nutzen kann. Persönliche Bindungen fallen dabei leider durch die Maschen des unverbindlich geknüpften Netzes.
1: Krebs.
2: Herzliche Seelenverwandtschaft. Ein Krebs ist zu jedem freundlich, der sich freiwillig in seine

0: bevorzugt den Luxus der höheren Kreise.
1: Jungfrau.
0: Gemeinnütziger Verein. Zweckdienliche Verbundenheit im Arbeitseinsatz steht bei den fleißigen Jungfrauen auf dem Lebensstundenplan. Dazu sind verlässliche Alltagsbegleiter nötig und für rein freundschaftliche Kontakte ist die Freizeit nicht zu verschwenden. Logisch, dass die Summe der Freunde knapp bemessen ist.
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2: Sechs weitere schnuckelige Sternzeichen gleich hier bei uns.
3: Das gibt's doch gar nicht.

0: Freundschaften erkennt man daran, dass man sich auch nach Wochen wieder trifft und das Gespräch genau da weitergeht, wo es aufgehört hat, oder daran, dass jemand eure Pommes klaut und ihr trotzdem befreundet bleibt. Zeit für den zweiten Blick in die Sterne. Hier kommt da der nächste Schwung. Horoskope.
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2: Eine ganz feine Gesellschaft. Immer schön charmant an Entscheidungen vorbeilächeln.

0: Nur ja keinen wunden Punkt berühren und möglichst diplomatisch um jeden heißen Konfliktbrei herumreden. So hält sich die harmoniesüchtige Waage ihre Bekanntschaften lauwarm. Sie möchte beliebt sein und schmiert lieber Honig um Freundesmäuler, als am Lack zu kratzen.
1: Skorpion.
0: Verschworener Clan. Freunde holen dich auch aus der Hölle, in die man ohne seinen Skorpion-Kumpan allerdings gar nicht erst hineingeraten wäre. Aber wer Tod und Teufel fürchtet, der sollte sich lieber nicht in den Bekanntenkreis der Stachelgiftler wagen. Intensiver geht Freundschaft nicht. Ein Skorpion klebt wie Pech und Schwefel. Für immer.
1: Schütze.
0: Hoffnungsfrohe Kirchengemeinde. Voll missionarischem Eifer zieht der fröhliche Schütze durchs Leben und hat dank seiner Rattenfängerqualitäten immer eine wahre Gefolgschaft von Mitläufern hinter sich. Ob Freunde oder Jünger von seinem feurigen Predigten angelockt werden, ist egal, solange er sie für seine großartigen Visionen begeistern kann.
1: Steinbock.
0: Felsenfeste Seilschaft. Unter Freunden muss man sich hundertprozentig aufeinander verlassen können, sonst taugt die ganze Kameradschaft garantiert nichts. Schon der kleinste Fehltritt kann den Absturz bedeuten. Einzelgängerische Steinböcke sind genügsam. Mehr als eine Person muss der komplette Freundeskreis gar nicht aufweisen.
1: Wassermann.
0: Extravagantes Team. Schon komisch, da hat gerade der freigeisternde Wassermann einen überraschend großen Bekanntenkreis, obwohl er sich von menschlicher Nähe lieber fernhält. Aber wer kuriose Ideen spannend findet, selbst ein witziges Original ist und wahnsinnig geniale Erfindungen machen will, der ist willkommen im Club.
1: Fische.
0: Nebulöse Verhältnisse. Hat der Freund Zahnweh, seine Uhr verloren oder Krach mit dem Partner? Dann ersaufen Fische fast im tränenreichen Mitleid und müssen selbst getröstet werden. Diese Sensibelchen brauchen Kameraden als Rettungsanker im Alltagsmeer. Sonst driften sie in Märchenwelten ab und kriegen keine Flosse mehr auf den Boden.
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2: An dieser Stelle ein schnuckeliger, puscheliger Hinweis. Morgen ab 9 ein neues Horoskop für Wassenberg. Und gleich hier unsere Veranstaltungshinweise fürs Ländle. Die kommen gleich.

0: Heute ist unweigerlich Donnerstag.
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0: Kunstfreunde, aufgepasst, im historischen Bergfried hier bei uns in Wassenberg startet am kommenden Sonntag die Gemeinschaftsausstellung Kontraste. Die feierliche Öffnung ist am Sonntag um 14 Uhr. Zur Begrüßung spricht Bürgermeister Marcel Maurer. Zu sehen sind die Werke von Anna Mohren, die mit abstrakter Malerei und beeindruckenden Strukturen begeistert, sowie von Ere Daré, dessen ausdrucksstarke Bilder gesellschaftliche Themen aufgreifen und zum Nachdenken anregen. Gerade diese Gegensätze machen den besonderen Reiz der Ausstellung aus. Wer die Öffnung verpasst, der hat noch Gelegenheiten. Die Ausstellung ist außerdem am 9. und 16. August, das sind Sonntage, jeweils von 14 bis 16 Uhr geöffnet. Der Eintritt lohnt für alle, die spannende Kunst und außergewöhnliche Perspektiven entdecken möchten. Schon jetzt sollte man sich den Schlemmermarkt Rhein-Maas vormerken. Vom 6. bis zum 9. August, bereits zum 32. Mal. Regionale Spezialitäten, internationale Küche, edle Weine, handwerklich gebraute Biere, leckere Desserts und viele neue gastronomische Angebote. Ein besonderes Highlight ist die Verleihung der goldenen Schlemmerente an Food Creator Stefano Zarella. Dazu gibt es Walking Acts mit Live-Musik und kostenlose Stadtführung. Alle Infos zum Programm und den Öffnungszeiten findet ihr auf der Internetseite der Stadt Wassenberg unter wassenberg.de. Uns kann man in gewohnter Weise schreiben, redaktion@novumfm.de.

0: Dinge im Sommer, die wecken immer wieder Kindheitserinnerungen, wie zum Beispiel das gute alte Wassereis. Die perfekte Erfrischung an heißen Tagen zum Wassereistag am 14. August haben wir ein paar interessante Fakten gesammelt. Mehr dazu von Danica Grosser.
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1: Wassereis ist längst nicht nur etwas für Kinder. Auch viele Erwachsene greifen gerne zu, sei es wegen der schönen Erinnerungen oder einfach zur Abkühlung an heißen Tagen. Und da nehmen wir hin und wieder auch mal den berühmten Brain Freeze in Kauf.
2: Das Gefühl kennt wohl wirklich jeder. 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
1: Mit Julia Fritz. Bei einem Cyberangriff auf einen bundesweit tätigen Hoteldienstleister sind Daten von Hotelgästen gestohlen worden. Betroffen sind Namen und Adressdaten. Bank- und Zahlungsdaten seien nicht betroffen. Die Hacker versenden nun gefälschte Mails angeblicher Hotelmitarbeiter, die zu Zahlungen auffordern. Betroffene sollten solche Nachrichten ignorieren. Wer eine Solaranlage auf dem Dach hat, soll künftig weniger Geld für eingespeisten Strom bekommen. Die Bundesregierung plant, die feste Einspeisevergütung für kleine Anlagen ab 2027 abzuschaffen. Ziel ist eine bessere Steuerung des Ausbaus und mehr Versorgungssicherheit. Kritiker warnen vor einem Rückschlag für die Energiewende. Die Union versucht nach den turbulenten Personalwechseln wieder zur Ruhe zu kommen. Thorsten Frey wurde mit knapp 92% zum neuen Fraktionsvorsitzenden gewählt. Zuvor gab es aber eine lange Aussprache und Kritik an Kanzler Merz wegen des Rauswurfs von Verkehrsminister Schnieder. Merz räumte Fehler ein und versprach, seine Entscheidungen künftig besser zu erklären. Der DFB lehnt die Investorenpläne von FIFA-Chef Infantino entschieden ab. Präsident Neuendorf warnte, der Fußball dürfe nicht zum Spielball privater Geldgeber werden. Sonst drohe er, die Akzeptanz der Fans zu verlieren. Auch UEFA und Spielergewerkschaft FIFPro sind dagegen. Infantino erhofft sich von dem Geschäft zusätzliche Milliardeneinnahmen für den Weltverband.
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2: Heute im Süden heiter bis sonnig und trocken. Sonst nach sonnigem Start Quellbewölkung und vom Südwesten und Westen her bis in den Norden rein teilweise kräftige Schauer und Gewitter, teilweise auch mit Orkanböen. 26 bis 31 Grad an der See, ansonsten 32 bis 39 Grad.
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Guten Morgen, hier unsere aktuellen Blitzer am Donnerstag. Ein Blitzer steht heute in Wassenberg-Forst auf der K34 der Ruhrtalstraße. Ebenfalls feine Fotos, die gibt es in Geienkirchen auf der B56. Und der letzte in Wegberg-Wildenrath auf der Heinsberger Straße. Das war's. Gute Fahrt.

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1: Ja, liebe Hörer, nachdem der Victor euch eine Stunde mit den schönsten Songs verwöhnt hat, war ich natürlich wie immer bei uns im Archiv unterwegs und habe für euch die schönsten Maxis wieder mal rausgesucht. Ich wünsche euch viel Spaß dabei.
2: Hallo Birgelin.

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1: Mit Julia Fritz. Ein Brand in einem Kabelschacht hat am Dienstagmorgen den Bahnverkehr in Heinsberg-Porselen beeinträchtigt. Das Feuer am Bahnübergang Holzerfeld war schnell gelöscht. Die Kriminalpolizei ermittelt nun zur Ursache und schließt auch Brandstiftung nicht aus. Der Zugverkehr der RB33 zwischen Lindern und Heinsberg ist unterbrochen. Ein Schienenersatzverkehr wurde eingerichtet. Unbekannte haben von einem Baustellengelände an der Hasseler Straße in Erkelenz mehrere Stromkabel gestohlen. Die Tat ereignete sich zwischen Montagabend und Dienstagmorgen. Die Polizei hofft auf Zeugenhinweise. Die Kunstsammlung NRW widmet dem Maler Franz Marc ab dem 12. September eine große Einzelausstellung. Unter dem Titel »Die Suche nach einer besseren Welt« zeigt das Museum bis Ende Januar Werke des Mitbegründers der Künstlergruppe »Der Blaue Reiter«. Die Schau zeichnet die Entwicklung des Künstlers von seinen frühen Tierdarstellungen bis zu seinen späteren kubistisch geprägten Arbeiten nach.
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2: Bei uns in der Region heute erstmal sonnig und trocken. Ab dem Nachmittag Schauer und Gewitter mit Starkregen und schweren Sturmböen. Die Temperaturen pendeln um 25 Grad.
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1: Eine Stunde ist rum. Ich mache jetzt Feierabend und wünsche euch hier bei uns bei Novum FM noch viel Spaß mit unserem Programm. Denkt dran, montags bis freitags zwischen 10 und 11 maximal bei Novum FM. Tschüss, sagt euer Thomas Randerath. 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
1: Mit Julia Fritz. Bei einem Cyberangriff auf einen bundesweit tätigen Hoteldienstleister sind Daten von Hotelgästen gestohlen worden. Betroffen sind Namen- und Adressdaten. Bank- und Zahlungsdaten seien nicht betroffen. Die Hacker versenden nun gefälschte Mails angeblicher Hotelmitarbeiter, die zu Zahlungen auffordern. Betroffene sollten solche Nachrichten ignorieren. Wer eine Solaranlage auf dem Dach hat, soll künftig weniger Geld für eingespeisten Strom bekommen. Die Bundesregierung plant, die feste Einspeisevergütung für kleine Anlagen ab 2027 abzuschaffen. Ziel ist eine bessere Steuerung des Ausbaus und mehr Versorgungssicherheit. Kritiker warnen vor einem Rückschlag für die Energiewende. Die Union versucht nach den turbulenten Personalwechseln wieder zur Ruhe zu kommen. Thorsten Frey wurde mit knapp 92% zum neuen Fraktionsvorsitzenden gewählt. Zuvor gab es aber eine lange Aussprache und Kritik an Kanzler Merz wegen des Rauswurfs von Verkehrsminister Schnieder. Merz räumte Fehler ein und versprach, seine Entscheidungen künftig besser zu erklären. Der DFB lehnt die Investorenpläne von FIFA-Chef Infantino entschieden ab. Präsident Neuendorf warnte, der Fußball dürfe nicht zum Spielball privater Geldgeber werden. Sonst drohe er, die Akzeptanz der Fans zu verlieren. Auch UEFA und Spielergewerkschaft FIFPro sind dagegen. Infantino erhofft sich von dem Geschäft zusätzliche Milliardeneinnahmen für den Weltverband.
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2: Heute im Süden heiter bis sonnig und trocken. Sonst nach sonnigem Start Quellbewölkung und vom Südwesten und Westen her bis in den Norden rein teilweise kräftige Schauer und Gewitter, teilweise auch mit Orkanböen. 26 bis 31 Grad an der See, ansonsten 32 bis 39 Grad.
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1: Die Flut an One-Hit-Wondern in den 80er Jahren war absolut kein Zufall, sondern das Ergebnis einer einzigartigen Revolution in der Musikindustrie. Hallo, hier ist wieder euer Zeitreisender Markus und vier Hauptfaktoren, die führten dazu, dass Künstler aus dem Nichts kamen, die Charts stürmten und ebenso schnell wieder verschwanden. Da ist zum ersten der MTV-Effekt, denn Optik schlägt Konstanz. Mit dem Start des Musiksenders MTV im Jahr 1981 änderte sich die Erfolgsformel radikal, denn das Auge hörte plötzlich mit. Zweitens die Synthesizer-Revolution, denn hier ist Technik für jedermann hinterlegt. Denn in den 80ern, da wurden ja elektronische Instrumente wie zum Beispiel Synthesizer, da ist der Yamaha DX7 mal ganz präsent, oder auch Drumcomputer, zum Beispiel die Roland TR-808, bezahlbar und dadurch eben auch massentauglich. Drittens Soundtrack-Hype durch Blockbuster. Kino und Popmusik, die verschmolzen in den 80ern so stark wie nie zuvor. Große Hollywood-Studios, die nutzten Popsongs gezielt zur Vermarktung ihrer Filme. Und viertens das Konzept der Sommerhits und Discos. Die Club- und Urlaubskultur explodierte. DJs, die suchten ständig nach frischem Material, was Genres wie Italo-Disco oder den Europop befeuerte. Zusammenfassend waren die 80er Jahre also ein Jahrzehnt, in dem Technik und Image wichtiger wurden als traditionelles Album-Songwriting, wer zur richtigen Zeit dann auch noch den perfekten Videolook oder den modernsten Synthesizer-Sound hatte, der landete einen Welthit. Oft ohne jemals wieder daran anknüpfen zu können, so wie bei unserem ersten Titel für heute, der von der amerikanischen Rocksängerin Robin Beck performt wurde. Nicht nur in Deutschland, sondern auch weltweit, da war sie eigentlich nahezu unbekannt, war aber als Background-Sängerin ziemlich gefragt gewesen, wurde zum Beispiel von David Bowie oder auch Chaka Khan gebucht. Dann bekam Beck das Angebot, für eine koffeinhaltige Brause einen Werbespot zu singen, und die Popularität des Liedes war dabei so groß, dass man sich am Ende entschloss, First Time auch als Single zu veröffentlichen. Der Song, der war in Europa überaus erfolgreich und kletterte nicht nur bei uns in Deutschland, sondern auch in England, der Schweiz und den Niederlanden bis auf Platz 1 der Single-Charts, hielt sich bei uns 7 Wochen an der Spitze. Weitere Nachfolgesingles, die verkauften sich zumindest bis 1994 vor allen Dingen in Deutschland, Österreich und der Schweiz recht gut und erreichten ebenfalls die Charts. Während sie in ihrem Heimatland Amerika aber stets unbekannt blieb, konnte sie zumindest in Großbritannien immerhin den Status eines One-Hit-Wonders erzielen. Seit 1994 jedoch gelang ihr auch hier bei uns in Deutschland kein weiterer Hit, der sich dann in den Top 100 platzieren konnte.

0: Wir hörten gerade One Night in Bangkok vom britischen Schauspieler und Sänger Murray Head, der mit diesem Song von 1984, das im Übrigen von Björn Ulvaeus, Benny Andersson und Tim Rice geschrieben wurde, den zweiten Akt des Musicals Chess eröffnet. Damit konnte er auch an die Spitze der deutschen Charts klettern und wurde zudem mit einer goldenen Schallplatte ausgezeichnet. Neben den Top-Platzierungen bei uns in Deutschland, in Österreich, der Schweiz, Großbritannien und den USA erreichte das Lied auch Platz 1 in Australien, Belgien, Kanada, den Niederlanden und Südafrika, Platz 2 in Neuseeland, Platz 3 in Norwegen und auch in Schweden. Widmen wir uns jetzt dem britischen Keyboarder, Songautor und Produzenten Paul Hardcastle. Die Schwerpunkte seines Schaffens, die liegen eigentlich im Jazz. Seine größte Bekanntheit erlangte er jedoch über elektronische Musik. Denn erste Charterfolge feierte Hardcastle zwischen 1981 und 1983 mit der Gruppe Direct Drive und seinem Duo First Light. Der Durchbruch gelang ihm dann aber Mitte 1985 mit dem Song 19, der von ihm, Mike Oldfield, William Couture und Jonas McCord geschrieben wurde. Oldfield, der wurde ihm übrigens erst später namentlich genannt, nachdem dieser in der 19-Melodie Ähnlichkeiten zu seiner Tubular Bells erkannte, damit vor Gericht ging, klagte und Recht bekam. Der Song, der entstand, nachdem Hardcastle die Dokumentation Vietnam Requiem über den Vietnamkrieg im Fernsehen gesehen hatte und ihn beeindruckte, insbesondere der Umstand, dass das Durchschnittsalter der US-amerikanischen Soldaten in diesem Krieg 19 Jahre war, während das Durchschnittsalter im Zweiten Weltkrieg noch 26 Jahre betragen hatte. Beim Experimentieren hatte Hardcastle das von ihm gesprochene Wort 19 zwar aufgenommen, aber jetzt nicht bedacht, dass er für ein Playback dieser Aufnahme die Abspieltaste gedrückt halten muss. Stattdessen drückte er die Taste mehrfach hintereinander, woraus das für das Lied charakteristische, staccato-hafte Na-na-na-na-19 entstand. Dieser Song, der erreicht in insgesamt 13 Ländern Platz 1 der Hitparade, darunter hier bei uns in Deutschland, in Österreich, der Schweiz, Großbritannien, Italien, den Niederlanden, Schweden, Norwegen und auch Neuseeland.
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Das war gerade die amerikanische Sängerin Evelyn Thomas, die mit High Energy auf die Nummer 1 in den deutschen Charts rumste. Dieser Track gab die erfolgreiche Stilrichtung der elektronischen Tanzmusik vor und erreichte in ganz Europa Top 10 Platzierungen. In der Schweiz erreichte sie Platz 3, in Österreich und in den UK-Charts Platz 5 und in den Niederlanden Platz 8. Nach diesem globalen Mega-Erfolg veröffentlichte Evelyn Thomas zwar dann weitere Singles wie Masquerade oder Standing at the Crossroads, konnte jedoch nie wieder an den kommerziellen Erfolg von 1984 anknüpfen und sie blieb eine gefeierte Ikone der Clubszene. Am 21. Juli 2024 verstarb Evelyn Thomas im Alter von 70 Jahren in Florida. Es gibt schon Lieder, die sorgen doch für einen gewissen Ach-guck-an-Effekt, so wie beim amerikanischen Popsänger, Songschreiber, Produzenten und Gitarristen Robbie Neville. Mit seinem Song C'est la vie aus dem Jahr 1986 ist ihm dies gelungen, der zugleich dann auch sein größter Erfolg gewesen ist. Die Nachfolgesingle Dominoes, die ist zwar, wenn man sie jetzt hört, auch sofort wieder präsent, aber an den ganz großen Wurf der ersten Single kam diese dann leider nicht mehr ran. In den letzten Jahren, da schrieb und produzierte Neville dann für andere Künstler, darunter waren zum Beispiel die High School Musical Soundtracks The Start of Something New, We Are All in This Together und I Can't Take My Eyes Off of You. Auch schrieb er an Vanity's Hitsingle Under the Influence und dem Titelsong zu Hannah Montana mit.

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1: Das war gerade das britische Pop-New-Wave-Duo The Buggles und mit dem gerade gehörten Song Video Killed the Radio Star erlangten sie große Berühmtheit, denn weltweit erreichte das Lied hohe Chartplatzierungen, erreichte in über 8 Ländern Platz 1 der Single-Charts. Darunter waren Österreich, Großbritannien und die Schweiz. Bei uns in Deutschland erreichte dieser Track Platz 2 und in den USA war sie Nummer 40 der Billboard Hot 100. Zudem konnte dieser Song in Großbritannien Gold und in Frankreich sogar Platin-Status erreichen, blieb aber der einzige Nummer 1-Hit der Buggles. So, das war's eigentlich gewesen mit den One-Hit-Wondern und wir wären damit durch für heute. Da aber jetzt doch noch so ein bisschen Restzeit übrig ist, haben wir hier in der Musikredaktion uns überlegt, welchem Thema aus den 80ern wir uns denn widmen könnten. Und am Anfang, da hatte ich ja bereits erwähnt, dass viele der One-Hit-Wonder eben auch aus Blockbustern entstanden sind und das ist doch direkt die Gelegenheit, mal nach weiteren Titeln zu schauen. Und siehe da, wir sind natürlich fündig geworden und da möchte ich doch mal ganz kurz eine Frage in den Raum stellen. Gab es in den 80ern denn eigentlich auch kitschige Filme? Ja, aber sowas von. Und einer davon, der war sogar ein richtig herrlich kitschiger Schwachsinn. Ob es jetzt dabei nun an Olivia Newton-John als rollschuhfahrende Glühbirne lag oder daran, dass sich die Hauptdarsteller vor lauter Turtelei in Zeichentrickfiguren verwandelten, Xanadu floppte 1980 an den Kinokassen kolossal. Ganz anders jedoch der dazugehörige Soundtrack. Mit der Musik von Olivia Newton-John mit Xanadu und dem Electric Light Orchestra mit I'm Alive wurde weltweit siebenfaches Platin eingespielt und machte diesen Soundtrack damit zu einem

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Im Dezember 1984 startete der Film Beverly Hills Cop, Ich löse den Fall auf jeden Fall, in den USA, und bei uns in Deutschland ging dieser dann im April 1985 an den Start und war dabei gleichzeitig auch der Durchbruch für Eddie Murphy als Schauspieler. Die Filmmusik, die konnte sich dabei sehen lassen, denn ob die Pointer Sisters, Patti LaBelle oder auch Glenn Frey, es waren alles Hits dabei, die in den 80ern groß rauskamen. Besonders in Erinnerung bleibt aber die Musik des deutschen Komponisten Harold Faltermeyer, denn mit seiner Titelmelodie zu Beverly Hills Cop schuf er Anfang der 80er einen zeitlosen Klassiker mit Ohrwurmgarantie, welche 1985 für einen Grammy in der Kategorie Best Pop Instrumental Performance nominiert war.

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1: Das war gerade von Joe Esposito, You're the Best Around, aus dem Jahr 1984, aus dem erschienenen Film Karate Kid. Geplant war dieser Song eigentlich für Rocky 3, dort wollte man diesen jedoch nicht haben und auch in Flashdance lehnten die Macher des Films dankend ab. In Karate Kid aber wurde er dann endlich und auch zum Glück für eine Montage verwendet. Jetzt ist es aber soweit und mit einem Blick zur Uhr nähern wir uns nämlich dem Ende unserer Zeitreise entgegen und schauen jetzt noch auf den Film Mad Max jenseits der Donnerkuppel aus dem Jahr 1985. Über 30 Jahre nach dem dritten Mad Max Film dröhnen uns ja noch immer diese Tina Turner Rockperle in den Ohren, We Don't Need Another Hero. Lange Zeit war ja auch nicht bekannt, dass der Kinderchor, der den Hintergrundgesang aufgenommen hatte, der Schulchor der King's House School in Richmond war. Im Jahr 2005 fand dann die Musikergewerkschaft heraus, um welchen Chor es sich gehandelt hatte, weil das Plattenlabel die anteilige Tantieme von 5000 englische Pfund an die Sänger, unter ihnen Lawrence Delaglio, auszahlen wollte. Die Aufnahme des Chorgesangs, die fand dabei in den berühmten Abbey Road Studios in London statt. Das soll es dann für heute gewesen sein. Ich bin jetzt raus, sage natürlich, wie ihr es von mir gewohnt seid, ganz brav. Tschüss, ciao, au revoir sowie goodbye und wünsche euch noch weiterhin gute Unterhaltung hier in unserem Programm bei Novum FM und bis bald.

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1: Mit Julia Fritz. Die Deutsche Bahn legt heute ihre Halbjahresbilanz vor. Und die dürfte sich sehen lassen. Laut Bild und Spiegel hat der Konzern in seinem Kerngeschäft von Januar bis Juni ein Plus im dreistelligen Millionenbereich erzielt. Erstmals seit 7 Jahren. Rund 960 Millionen Fahrgäste wurden befördert, 17 Millionen mehr als im Vorjahr und damit ein neuer Rekord. Als Hauptgrund gilt die hohe Spritpreise. Viele Pendler stiegen vom Auto auf die Bahn um. In mehreren Regionen Frankreichs sind erneut Waldbrände ausgebrochen. Im Departement Var mussten bis zu 700 Menschen evakuiert werden. In Spanien ist ein neues schweres Feuer in einem Nationalpark an der Grenze zu Portugal ausgebrochen. Auf der griechischen Insel Kreta kamen 2 Feuerwehrleute bei Löscharbeiten ums Leben. Angesichts der neuen Hitzewelle fordert der Deutsche Städtetag mehr finanzielle Unterstützung von Bund und Ländern für Klimaanpassungsmaßnahmen. Hauptgeschäftsführer Schuchart sagte, es müssten bundesweit Milliardensummen investiert werden. Das könnten die Städte nicht alleine stemmen. Die UEFA will sich gegen die Pläne von FIFA-Chef Infantino wehren, Vermarktungsanteile an Weltmeisterschaften an Investoren zu verkaufen. Auch FC Bayern Sportvorstand Max Eberl hat sich klar dagegen ausgesprochen. Der Fußball sei ein Spiel. Die FIFA sei dafür da, dieses Spiel zu gestalten und Weltmeisterschaften auszurichten, nicht nur um Profit zu machen.
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2: Heute im Süden heiter bis sonnig und trocken. Sonst nach sonnigem Start Quellbewölkung und vom Südwesten und Westen her bis in den Norden rein teilweise kräftige Schauer und Gewitter, teilweise auch mit Orkanböen. 26 bis 31 Grad an der See, ansonsten 32 bis 39 Grad.
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1: Mit Julia Fritz. Die Deutsche Bahn legt heute ihre Halbjahresbilanz vor. Und die dürfte sich sehen lassen. Laut Bild und Spiegel hat der Konzern in seinem Kerngeschäft von Januar bis Juni ein Plus im dreistelligen Millionenbereich erzielt. Erstmals seit 7 Jahren. Rund 960 Millionen Fahrgäste wurden befördert, 17 Millionen mehr als im Vorjahr und damit ein neuer Rekord. Als Hauptgrund gilt die hohe Spritpreise. Viele Pendler stiegen vom Auto auf die Bahn um. In mehreren Regionen Frankreichs sind erneut Waldbrände ausgebrochen. Im Departement Var mussten bis zu 700 Menschen evakuiert werden. In Spanien ist ein neues schweres Feuer in einem Nationalpark an der Grenze zu Portugal ausgebrochen. Auf der griechischen Insel Kreta kamen 2 Feuerwehrleute bei Löscharbeiten ums Leben. Angesichts der neuen Hitzewelle fordert der Deutsche Städtetag mehr finanzielle Unterstützung von Bund und Ländern für Klimaanpassungsmaßnahmen. Hauptgeschäftsführer Schuchardt sagte, es müssten bundesweit Milliardensummen investiert werden. Das könnten die Städte nicht alleine stemmen. Die UEFA will sich gegen die Pläne von FIFA-Chef Infantino wehren, Vermarktungsanteile an Weltmeisterschaften an Investoren zu verkaufen. Auch FC Bayern Sportvorstand Max Eberl hat sich klar dagegen ausgesprochen. Der Fußball sei ein Spiel. Die FIFA sei dafür da, dieses Spiel zu gestalten und Weltmeisterschaften auszurichten, nicht nur um Profit zu machen.
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2: Heute im Süden heiter bis sonnig und trocken. Sonst nach sonnigem Start Quellbewölkung und vom Südwesten und Westen her bis in den Norden rein teilweise kräftige Schauer und Gewitter, teilweise auch mit Orkanböen. 26 bis 31 Grad an der See, ansonsten 32 bis 39 Grad.
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1: Mit Julia Fritz. Ein Brand in einem Kabelschacht hat am Dienstagmorgen den Bahnverkehr in Heinsberg-Porselen beeinträchtigt. Das Feuer am Bahnübergang Holzerfeld war schnell gelöscht. Die Kriminalpolizei ermittelt nun zur Ursache und schließt auch Brandstiftung nicht aus. Der Zugverkehr der RB33 zwischen Lindern und Heinsberg ist unterbrochen. Ein Schienenersatzverkehr wurde eingerichtet. Unbekannte haben von einem Baustellengelände an der Hasseler Straße in Erkelenz mehrere Stromkabel gestohlen. Die Tat ereignete sich zwischen Montagabend und Dienstagmorgen. Die Polizei hofft auf Zeugenhinweise. Die Kunstsammlung NRW widmet dem Maler Franz Marc ab den 12. September eine große Einzelausstellung. Unter dem Titel »Die Suche nach einer besseren Welt« zeigt das Museum bis Ende Januar Werke des Mitbegründers der Künstlergruppe »Der Blaue Reiter«. Die Schau zeichnet die Entwicklung des Künstlers von seinen frühen Tierdarstellungen bis zu seinen späteren kubistisch geprägten Arbeiten nach.
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2: Bei uns in der Region heute erstmal sonnig und trocken. Ab dem Nachmittag Schauer und Gewitter mit Starkregen und schweren Sturmböen. Die Temperaturen pendeln um 25 Grad.
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1: Mit Julia Fritz. FIFA setzt Verbände unter Druck, Frist bis September für Investorenpläne. FIFA-Chef Infantino verteidigt seine umstrittenen Pläne zum Einstieg von Investoren bei der WM und spricht lediglich von einem Angebot. Laut übereinstimmenden Medienberichten soll er den Mitgliedsverbänden aber bereits eine Frist bis zum 19. September gesetzt haben, um zuzustimmen. Eine einfache Mehrheit der 211 Nationalverbände soll ausreichen. Die Verbände werden dabei mit hohen Zahlungen gelockt. In Europa sorgen die Pläne weiter für massive Entrüstung. Formel 1 – Hoffnung auf Rückkehr nach Hockenheim. Formel 1-Geschäftsführer Stefano Domenicali hat deutschen Fans leise Hoffnungen auf ein Heimrennen gemacht. Man stehe in Kontakt mit den Veranstaltern in Hockenheim und wolle mittelfristig ausloten, ob dort wieder ein Grand Prix stattfinden könne. Das letzte Formel-1-Rennen in Deutschland fand 2019 in Hockenheim statt. Damals versenkte Sebastian Vettel sein Ferrari im Kiesbett. Die hohe Antrittsgebühr bleibt allerdings eine große Hürde.
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2: Heute im Süden heiter bis sonnig und trocken. Sonst nach sonnigem Start Quellbewölkung und vom Südwesten und Westen her bis in den Norden rein teilweise kräftige Schauer und Gewitter, teilweise auch mit Orkanböen. 26 bis 31 Grad an der See, ansonsten 32 bis 39 Grad.
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Es ist wieder heiß in Wassenberg, aber wir haben keine Sonne. Und was heißt das für euch? Keine Sonnencreme nötig? Ja, da ist er wieder mit Yannick David in den Nachmittag und auch wie immer gut gelaunt am heutigen Donnerstag. Ja, was soll ich sagen? Ich habe mal wieder ein ganz breites Grinsen im Gesicht, warum auch immer. Das erzähle ich euch, glaube ich, im Laufe der Sendung. Ja, ich hoffe, es geht euch gut, denn ihr seid hier genau richtig auf der 97.1 Novum FM, das Radio für Wassenberg. Ja, was soll ich sagen? Wir steuern so ganz, ganz, ganz langsam weit entfernt so Richtung Wochenende. Oh ja, heute einen halben Tag noch, morgen der ganze Tag und dann ist es endlich vollbracht. Wochenende. Viel Musik in den nächsten 2 Stunden. Was so mit dabei ist? Naja, hört einfach rein. Auf alle Fälle habe ich damit Arcadia aus den 80ern, The Weeknd, The Good Man aus den 90ern und viele, viele andere. Wir stehen für musikalische Vielfalt hier auf der 97.1. Ja, was soll ich sagen? Wir starten mal in diese Stunde. Und ihr wisst, mein Name ist Yannick David und ich wünsche euch viel Spaß und gute Unterhaltung.

0: Diana Ross. Geschrieben von den Bee Gees. Man hört sie auch im Hintergrund. Chain Reaction. Warum hat der Yannick David eigentlich heute so ausgesprochen gute Laune? Das verrate ich euch wirklich im Laufe dieser Sendung. Schön, dass ihr dabei seid hier auf der 97.1.
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Gleich gibt es die Veranstaltungstipps für Wassenberg und vorher spielen noch Arcadia aus den 80ern mit Election Day.

Ja, der 2. August hat so ein bisschen in sich, denn es gibt Kunst vom Allerfeinsten im Bergfried. Kontraste heißt die Vernissage. Es gibt mehrere Termine, nämlich am 2.8., am 9.8. und am 16.8. jeweils von 14 bis 16 Uhr. Denn die beiden Kunstschaffenden Anna Mohren und A.R. Dare zeigen Arbeiten, die unterschiedlicher kaum sein können und deshalb gerade in einen spannenden künstlerischen Dialog treten. Was ich euch sagen kann, es ist ansehenswert und deshalb solltet ihr mal dorthin gehen. Mehr dazu natürlich unter wassenberg-erleben.de. Ihr mögt gern so richtig schlemmen? Dann geht es los am 6. August und das Ganze bis Sonntag, den 9. August 2026. Denn da ziehen wieder verführerische Düfte über den Rostorplatz und Patersgraben in Wassenberg. Und das heißt, kurz und bündig, Feinschmecker aus nah und fern zum Schlemmen und zum Genießen werden denn richtig angezogen. Bereits zum 32. Mal lädt der Schlemmermarkt Rhein-Maas mit seinem einzigartigen regionalen Spezialitäten, Flair und internationalen Genüssen zum Entdecken, Probieren und Genießen sein. 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Und dann gibt es natürlich die Auszeichnung für hervorragende Verdienste zur Förderung der Ess- und Trinkkultur. Dieses Jahr geht der Preis an Stefan Zarella. Der erfolgreiche Food-Kreator, Influencer und Koch begeistert Millionen Menschen mit seinen mediterranen, inspirierenden Rezepten auf seine authentische Art. Ja, die Verleihung der Goldenen Schlemmerente findet am Donnerstag, den 6. 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

0: Ja, für alle Freunde aus den 90ern, das war The Good Man, Give It Up. Und das war auch so ein richtiger Dancefloor-Füller. Der habe ich auch sehr, sehr oft gespielt. Na, ich habe ihn nicht nur sehr oft gespielt, ich habe ihn oft spielen müssen, weil die Leute einfach sehr oft danach gefragt haben. Was kommt jetzt?
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0: Wir haben aktuell einen bewölkten Himmel und das Ganze bei 29 Grad. Heute Nacht ist es trotzdem wolkig, also nicht Sonne, kein Mond oder gar nichts. Und die Temperatur liegt denn nur noch auf 19 Grad. Morgen starten wir bei 19 Grad in Wassenberg. Und am Morgen kann sich die Sonne tatsächlich nicht durchsetzen. Des Weiteren ist es mittags und abends auch bewölkt. Die Sonne zeigt sich nur vereinzelt bei Werten, so wie heute, bis zu 29 Grad. Nachts bleibt der Himmel bedeckt, allerdings denn nur noch um 15 Grad.

Wir haben zwar aktuell in Wasserberg keine Sonne, aber wir haben natürlich einen tollen Sommerhit aus den 2000ern. Summer Jam von The Underdog Project. Die

ihr liebt Käsekuchen, ha, denn seid ihr heute am 30. Juli, genau richtig. Vermutlich wurde dieser Tag, der Tag des Käsekuchen, tatsächlich wohl Anfang des 21. Jahrhunderts durch das US-amerikanische Franchise The Cheesecake Factory kreiert, um den Verkauf von den eigenen Käsekuchen anzukurbeln. Wie man den Tag des Käsekuchens feiert, ist aber hingegen klar. Entweder selber backen oder eure Lieblingsbäcker oder Bäckerei oder Konditorei besuchen und holt euch doch zum Kaffee heute Mittag oder vielleicht auch heute Abend ein leckeres Stück Käsekuchen und genießt es. Und falls ihr Zeit habt, dann backt doch vielleicht selber heute noch. Wir vom NovoFM sagen natürlich dazu guten Appetit und lasst es euch schmecken.

Ah, das kennen viele von euch noch. Gigi, der Agresino und The Riddle. Und schon ist wieder fast vorbei. Die erste Stunde mit Yannick David am heutigen Donnerstagnachmittag. Eine haben wir noch. Und dann verrate ich euch tatsächlich, warum ich so gut gelaunt bin. Ja, wir hören uns gleich wieder nach den Nachrichten. Also dranbleiben. Bis gleich.

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1: Mit Julia Fritz. FIFA setzt Verbände unter Druck. Frist bis September für Investorenpläne. FIFA-Chef Infantino verteidigt seine umstrittenen Pläne zum Einstieg von Investoren bei der WM und spricht lediglich von einem Angebot. Laut übereinstimmenden Medienberichten soll er den Mitgliedsverbänden aber bereits eine Frist bis zum 19. September gesetzt haben, um zuzustimmen. Eine einfache Mehrheit der 211 Nationalverbände soll ausreichen. Die Verbände werden dabei mit hohen Zahlungen gelockt. In Europa sorgen die Pläne weiter für massive Entrüstung. Formel 1 – Hoffnung auf Rückkehr nach Hockenheim. Formel-1-Geschäftsführer Stefano Domenicali hat deutschen Fans leise Hoffnungen auf ein Heimrennen gemacht. Man stehe in Kontakt mit den Veranstaltern in Hockenheim und wolle mittelfristig ausloten, ob dort wieder ein Grand Prix stattfinden könne. Das letzte Formel-1-Rennen in Deutschland fand 2019 in Hockenheim statt. Damals versenkte Sebastian Vettel sein Ferrari im Kiesbett. Die hohe Antrittsgebühr bleibt allerdings eine große Hürde.
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2: Heute im Süden heiter bis sonnig und trocken. Sonst nach sonnigem Start Quellbewölkung und vom Südwesten und Westen her bis in den Norden rein teilweise kräftige Schauer und Gewitter, teilweise auch mit Orkanböen. 26 bis 31 Grad an der See, ansonsten 32 bis 39 Grad.
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Ja, da ist es schon wieder, der Yannick David. Und los geht es in die zweite Stunde mit Yannick David in den Nachmittag. Schön, dass ihr wieder dabei seid, noch dabei seid oder vielleicht gerade erst eingeschalten habt. Ja, in dieser Stunde verrate ich euch natürlich auch, was ich euch vorhin schon gesagt habe. Ich bin gut gelaunt und den Grund sollt ihr natürlich auch erfahren. Hier auf der 97.1 Novo FM, das Radio für Wassenberg. Wir starten in diese Stunde mit toller Musik. Unter anderem 30 Seconds to Mars, Talking Heads, Robbie Williams, Next. Kennt ihr Next aus den 90ern noch? Ein cooler Sound, so ein bisschen R&B angehaucht. Nein, es ist R&B. Ihr kennt ihn nicht mehr, denn hört einfach gleich zu oder hin oder wie auch immer. Ich sag euch dann Bescheid, wenn es soweit ist. Wir starten aber erstmal mit BTS. Die haben eine neue Platte rausgebracht aus ihrem aktuellen Album. Hier sind sie mit Normal. Wer ist schon noch normal?

Da habe ich sie mal wieder aus der Versenkung geholt. Aus der angestaubten Plattenkammer, wollte ich gerade sagen. 30 Seconds to Mars und Kings and Queens.

0: Sommerhitze und natürlich eine Herausforderung für unsere Haut, weil die Haut, die UV-Strahlen nicht ganz so gut sind für unsere Haut. Aber mehr dazu gleich nach Almost Weekend, Max Vermeulend und Chiara Melin und Love After Love.
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Im Studio noch bis 16 Uhr, der Yannick David. Und ich verrate euch nachher nach dem Wetter, so ein, zwei Lieder nach dem Wetter, warum ich wirklich so gut gelaunt bin heute. Ich bin ja eigentlich immer gut gelaunt, aber heute ist das irgendwie was ganz Spezielles. Bevor wir zum Wetter kommen, gibt es noch Steph Da Campo featuring Robbie Mendes und Cry.

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1: Jo! Bewölkter Himmel bei jetzt 29 Grad. Och yeah. Heute Nacht ist es trotzdem wolkig. Also wir haben keine Chance, heute irgendwie die Sonne zu sehen in Wassenberg. Und die Temperatur liegt denn heute Nacht, es dauert ein bisschen, 10 Grad weniger, also auf 19 Grad. Und wir starten auch in den Tag mit 19 Grad. Und die Sonne kann sich dann auch nicht durchsetzen. Des Weiteren ist es mittags und auch abends bewölkt. Und wer Glück hat, der hat ein bisschen Glück mehr, auf die Sonne zu gucken, denn die zeigt sich äußerst selten. Zu 29 Grad, muss ich sagen, gibt es auch morgen. Und nachts haben wir wieder einen bedeckten Himmel bei 15 Grad.
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0: Alle Katzenliebhaber sind jetzt bestimmt glücklich. Denn Katzen sind schon seit Jahren mit Abstand das beliebteste Haustier Deutschlands. Ihr Schnurren beruhigt, lässt uns den Alltagsstress tatsächlich vergessen. Und kuscheln kann man mit ihnen auch prima. Und wie, beziehungsweise woran man erkennen kann, ob sich eine Katze top fit ist oder auch unwohl fühlt oder vielleicht sogar Schmerzen hat, verrät uns jetzt Mario Hartwig.
1: Eine topfitte Katze erkennt man normalerweise daran, dass sie aufmerksam ist, neugierig, sich gern bewegt, ihr Fell pflegt und mit Appetit frisst. Gesund muss sie deshalb aber noch lange nicht sein, sagt die Zoetis-Kleintier-Gesundheitsexpertin Dr. Charlotte Reimann.
2: Weil Katzen Schmerzen oft sehr lange verstecken können. Genau deswegen lohnt es sich auch, auf kleine Verhaltensveränderungen zu achten. Zum Beispiel, dass die Katze weniger springt, dass sie seltener spielt, deutlich mehr schläft oder sich zurückzieht, beziehungsweise ihr Fell nicht mehr ordentlich pflegt oder sogar unsauber wird, weil einfach der Gang in die Katzentoilette problematisch wird.
1: All das können erste subtile Anzeichen für eine dauerhafte Erkrankung sein.
2: Die häufigste Ursache für chronische Schmerzen bei Katzen sind Arthrosen. Wir wissen, dass bis zu 40% aller Katzen darunter leiden. Arthrose ist erstmal eine fortschreitende Gelenkerkrankung, die auch nicht heilbar ist, die aber unabhängig vom Alter auftreten kann. Und die ersten Anzeichen, auf die man achten kann, sind zum Beispiel steifes Treppenauf- und Abschleichen, dass die Katze nicht mehr aufs Sofa springen möchte. Manche verstecken sich auch oder werden aggressiv. Beziehungsweise schlafen vermehrt.
1: Problem dabei ist, als Katzenbesitzer die richtigen Rückschlüsse nach solchen Beobachtungen zu ziehen. Denn richtig eindeutig sind die meistens nicht.
2: Und deswegen haben wir eine Webseite ins Leben gerufen, arthrosebeikatzen.de, auf der ein Arthrose-Online-Test zur Verfügung steht. Hier findet man auch weitere Informationen zu Behandlungsmethoden, die es ganz gezielt ermöglichen, Schmerzen zu lindern und damit natürlich auch die Lebensqualität der betroffenen Katzen nachhaltig zu verbessern. Das Wichtigste ist aber eigentlich, dass man das Ganze rechtzeitig und professionell, also mit der Tierarztpraxis, gemeinsam angeht. Denn mit einer abgestimmten Therapie kann es der Katze schnell wieder besser gehen.
0: Übrigens, ihr Lieben, arthrosebedingte Schmerzen haben nicht nur ältere Katzen. Die Schmerzen können auch schon ab einem Alter von 2 Jahren auftreten. Ihr möchtet mehr Infos und eine ausführliche Checkliste dazu? Diese findet ihr online unter arthrosebeikatzen, alles in einem Wort geschrieben, .de.

Ach ja, jetzt verrate ich euch, warum ich so ultra gut gelaunt bin. Ja, das ist erstmal meine letzte Sendung, aber nicht hier auf Novo FM, sondern für einige Zeit, denn ich werde Hundepapa. Am Sonntag kommt eine Hündin, eine Hundedame als Welpe, die ist 9 Wochen alt, hier zu mir nach Hause, wird mir gebracht. Und eins kann ich euch sagen, es wird anstrengend werden und es braucht einige Zeit, bis die Maus stubenrein ist. Ach ja. Es wird toll werden, hoffe ich doch mal. Und deshalb werde ich einige Zeit nicht live auf Sendung gehen können. Aber eins verspreche ich euch, ich werde mich echt anstrengen. Auch dass der Hund ganz schnell, namens Twinkie, ganz schnell stubenrein wird oder so schnell wie möglich. Manchmal kann das ja ein bisschen dauern. Aber ich komme wieder hier auf euren Lieblingssender, denn es ist auch mein Lieblingssender hier auf der 97.1 Novum FM, das Radio für Wassenberg. Machen wir ein bisschen Musik. Hier ist Gigi Paris und Sailor Song.

Ja, sich auf was Neues einzulassen mit einem Hundewelpen ist, könnte anstrengend werden. Nein, ich weiß von vielen Hundehaltern, es wird anstrengend. Aber das macht nichts. Ihr hört mich wieder, sobald wir, mein Hund stubenrein ist und ich ein paar Stunden senden kann. Und bis dahin wünsche ich euch viel, viel Spaß hier auf der 97.1 auf Novum FM, das Radio für Wassenberg. Und sage erstmal für heute tschüss. Hier auch viel Spaß bei allen nachfolgenden Sendungen. Und bye bye. Bis bald.

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1: Mit Julia Fritz. Wehrpflichtige Männer aus der Ukraine können künftig nicht mehr so einfach in die EU einreisen. Die bisher vereinfachten Aufnahmeregeln werden abgeschafft. Fast 4,4 Millionen Menschen aus der Ukraine haben bisher in der EU Schutz gefunden. Die ukrainische Armee sucht derweil nach rund 2 Millionen Wehrpflichtigen. Die Deutsche Bahn schreibt erstmals seit Jahren wieder schwarze Zahlen. Nach den ersten 6 Monaten steht ein Plus von 147 Millionen Euro bei fast 1 Milliarde Fahrgästen. Bahnchefin Palla zeigte sich verhalten zufrieden. Erst wenn auch die Qualität stimme, sei sie wirklich zufrieden. Profitiert hat die Bahn auch von den hohen Spritpreisen. Die hohen Temperaturen fordern in diesem Sommer einen hohen Tribut. Das Robert-Koch-Institut schätzt, dass rund 10.000 Menschen an den Folgen der Hitze gestorben sind. Besonders stark betroffen ist die Gruppe der über 85-Jährigen. Meist führt ein Hitzeschlag in Verbindung mit Vorerkrankungen zum Tod. An Frankreichs Atlantikküste und rund um Madrid hat sich die Waldbrandlage etwas entspannt. Zehntausende Menschen dürfen in ihre Häuser zurückkehren. Doch an anderen Orten Frankreichs sind neue Brände ausgebrochen. In Brignol hat auch Superstar George Clooney sein Haus vorsorglich geräumt. Auf Kreta und in der Türkei kämpft die Feuerwehr weiter gegen die Flammen. Nach dem Auslaufen des Tankrabatts hat sich das Leben in Deutschland weiter verteuert. Im Juli lagen die Verbraucherpreise um 2,8% über dem Vorjahresmonat. Für Lebensmittel zahlten Verbraucher 0,4% mehr. Fachleute rechnen mit weiter steigenden Preisen.
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2: Heute im Süden heiter bis sonnig und trocken. Sonst nach sonnigem Start Quellbewölkung und vom Südwesten und Westen her bis in den Norden rein teilweise kräftige Schauer und Gewitter, teilweise auch mit Orkanböen. 26 bis 31 Grad an der See, ansonsten 32 bis 39 Grad.
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1: Mit Julia Fritz. Die Kommunen in Nordrhein-Westfalen sind so hoch verschuldet wie nie zuvor. Ende 2025 lagen die Schulden der Städte, Gemeinden und Kreise bei rund 64 Milliarden Euro. Ein Plus von knapp 16% innerhalb eines Jahres. In Kreis Heinsberg summierten sich die Schulden auf rund 292 Millionen Euro. Das entspricht einer Pro-Kopf-Verschuldung von 1.106 Euro. Der größte Teil entfällt auf Investitionskredite. Am Mittwoch gegen 23.30 Uhr erhielt die Polizei in Erkelenz über die Rettungsleitstelle Kenntnis von einem Brand in einer Feldgemarkung zwischen den Ortsteilen Golkrath und Matzerath. Vor Ort stellten Polizei und Feuerwehr eine in voller Ausdehnung brennende Strommiete fest. Die Feuerwehr sicherte den Brandort und lässt die Strommiete kontrolliert abbrennen. Die Kriminalpolizei nimmt nun die Ermittlungen zu der Brandursache auf. Die Jugendkriminalität in Nordrhein-Westfalen ist weiter rückläufig. Nach Angaben der Landesregierung registrierte die Polizei im vergangenen Jahr rund 40.600 jugendliche Tatverdächtige. Das waren 7,6% weniger als im Vorjahr. Auch die Zahl der mehrfach tatverdächtigen Jugendlichen zwischen 14 und 18 Jahren ist in den vergangenen beiden Jahren gesunken.
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2: Bei uns in der Region heute erstmal sonnig und trocken. Ab dem Nachmittag Schauer und Gewitter mit Starkregen und schweren Sturmböen. Die Temperaturen pendeln um 25 Grad.
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1: Mit Julia Fritz. Wehrpflichtige Männer aus der Ukraine können künftig nicht mehr so einfach in die EU einreisen. Die bisher vereinfachten Aufnahmeregeln werden abgeschafft. Fast 4,4 Millionen Menschen aus der Ukraine haben bisher in der EU Schutz gefunden. Die ukrainische Armee sucht derweil nach rund 2 Millionen Wehrpflichtigen. Die Deutsche Bahn schreibt erstmals seit Jahren wieder schwarze Zahlen. Nach den ersten 6 Monaten steht ein Plus von 147 Millionen Euro bei fast 1 Milliarde Fahrgästen. Bahnchefin Palla zeigte sich verhalten zufrieden. Erst wenn auch die Qualität stimme, sei sie wirklich zufrieden. Profitiert hat die Bahn auch von den hohen Spritpreisen. Die hohen Temperaturen fordern in diesem Sommer einen hohen Tribut. Das Robert-Koch-Institut schätzt, dass rund 10.000 Menschen an den Folgen der Hitze gestorben sind. Besonders stark betroffen ist die Gruppe der über 85-Jährigen. Meist führt ein Hitzeschlag in Verbindung mit Vorerkrankungen zum Tod. An Frankreichs Atlantikküste und rund um Madrid hat sich die Waldbrandlage etwas entspannt. Zehntausende Menschen dürfen in ihre Häuser zurückkehren. Doch an anderen Orten Frankreichs sind neue Brände ausgebrochen. In Brignol hat auch Superstar George Clooney sein Haus vorsorglich geräumt. Auf Kreta und in der Türkei kämpft die Feuerwehr weiter gegen die Flammen. Nach dem Auslaufen des Tankrabatts hat sich das Leben in Deutschland weiter verteuert. Im Juli lagen die Verbraucherpreise um 2,8% über dem Vorjahresmonat. Für Lebensmittel zahlten Verbraucher 0,4% mehr. Fachleute rechnen mit weiter steigenden Preisen.
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2: In der Nacht im Nordosten ein paar Schauer und Gewitter, im Laufe der Nacht im Südwesten auch Schauer und Gewitter, ansonsten wolkig, teilweise gering bewölkt oder klar und größtenteils trocken, 20 bis 14 Grad. Freitag dann wechselnd wolkig, vom Südwesten über die Landesmitte bis in den Osten, teils kräftige Schauer oder Gewitter, ansonsten kommt kaum was runter, 23 bis 27 Grad im Norden und im Nordwesten, ansonsten 27 bis 35, im Südosten bis 38. Grad.
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Schön, dass ihr dabei seid. Ich hoffe, ihr seid ganz entspannt unterwegs, zum Beispiel mit einem Auto, das Bremsen hat. Wie komme ich darauf? Es gibt einen neuen Geschwindigkeitsrekord auf einem Bobbycar. Zugegeben ein wenig modifiziert. Fast 150 Stundenkilometer hat ein 36-Jähriger aus Gedern auf einer Bergstraße in Österreich erreicht. Das Problem: Bremsen, Fehlanzeige. Also musste er mit den Füßen verzögern. Der Bremsweg, er betrug am Ende rund 230 Meter. Da bekommt der Satz, die Schuhe sind durchgelaufen, gleich eine völlig neue Bedeutung. Wohl eher durchgebremst. Wir bleiben heute lieber auf der sicheren Seite, bringen euch gut gelaunt durch den Tag. 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

0: So, Lille, heute ist Donnerstag, Donnerstag, der 30. Juli.
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0: Freunde, das sind diese besonderen Menschen, die einen auch dann zuhören, wenn man zum fünften Mal dieselbe Geschichte erzählt oder zumindest so tun, als wäre sie gerade druckfrisch. Heute ist der Tag der Freundschaft, der perfekte Anlass, mal wieder eine Nachricht zu schreiben, anzurufen oder einfach zu sagen, schön, dass es dich gibt. Denn gute Freunde sind wie gute Radiosender. Sie sind da, wenn man sie braucht, sorgen für gute Laune und werden garantiert nie übersprungen.
3: Ich glaube, in einer richtig guten Freundschaft ist Ehrlichkeit das Wichtigste. Ehrlich sein und an zweiter Stelle immer füreinander da sein, wenn der andere dann Hilfe braucht. Ich glaube, das ist mitunter das Wichtigste. Sich gegenseitig zu helfen, einfach für das dankbar zu sein, was man von dem anderen Menschen bekommt, ohne ihn drum zu bitten oder ohne ihn zu fragen.
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0: Also, ein Hoch auf die Freundschaft und natürlich auf die Musik, die man am liebsten gemeinsam hört. Im Übrigen hier gleich bei uns unser Horoskop.

0: Freunde. Freunde sind wie Familie, die man sich selbst aussucht. Sie feiern mit euch die schönsten Momente, hören zu, wenn es mal nicht so läuft und erinnern euch gelegentlich auch daran, dass diese eine Frisur vielleicht doch keine Spitzenidee war. Passend zum heutigen Tag der Freundschaft schauen wir jetzt in die Sterne. Mal sehen, welche Sternzeichen heute der perfekte Kumpel ist und wer besser erst nach dem zweiten Kaffee unter Leute geht.
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2: Spielkameraden für alle Lebenslagen. Wie man wahre Freunde erkennt? Es sind die, die nachts um 1:30 als Notfallseelsorger bei Liebeskummer herbeieilen, das letzte saubere Hemd ausleihen, im Urlaub Katze samt zänkischer Schwiegermutter in Pflege nehmen oder nach einer feuchtfröhlichen Feier Händchen und Kotzeimer halten. Wohl dem, der solche Schätzchen auch in guten Zeiten an seiner Seite hat.
1: Widder.
2: Umtriebige Sportsfreunde. Unkomplizierte Widder schließen auf dem Bolzplatz genauso schnell neue Freundschaften, wie sie sich im Kampf um ein Lustobjekt wieder verkrachen. Sie wollen Spielkameraden, die übermütig jeden Blödsinn mitmachen, dickfällig den widrigen Egoismus hinnehmen und jederzeit Gewehr bei Fuß für das nächste Abenteuer stehen.
1: Stier.
2: Alte Bündniskameraden. Daran erkennt man das Gewohnheitstier Stier. Wenn aus Sandkastenfreunden Stammtischbrüder oder Frauenkreisschwestern werden, die sich auch nach jahrzehntelanger Zusammengehörigkeit noch nicht miteinander langweilen. Ob Kegelausflug, das Kirchenchor-Sängerfest oder die Kleintierzuchtausstellung. Man feiert unter Freunden.
1: Zwillinge.
2: Löcherige Community. Ach, wie luftig, locker, leicht das geht, wenn man sich im Internet seinen Freundeskreis zusammenklickt, alle schön in Interessengebiete sortiert und die Informationsplattform zur blitzschnellen Nachrichtenverbreitung nutzen kann. Persönliche Bindungen fallen dabei leider durch die Maschen des unverbindlich geknüpften Netzes.
1: Krebs.
2: Herzliche Seelenverwandtschaft. Ein Krebs ist zu jedem freundlich, der sich freiwillig in seine immer weit ausgebreiteten Arme oder unter die schützenden Fittiche begibt. Wen er einmal ins Herz geschlossen hat, den lässt der Krebs nicht mehr aus seiner Gefühlswelt, zählt ihn fortan zur großen Familie und schickt an jedem Geburtstag eine Vergissmeinnicht-Grußkarte.
1: Löwe.
2: Glanzvolle Clique. Wie ein goldener Rahmen soll sich der Freundeskreis um den selbstherrlichen Löwen ranken, damit er sich als Mittelpunkt und Oberhaupt seiner Gespielen glänzend präsentieren kann. Wer ihm das Wasser reichen will, sollte lieber edlen Wein anbieten. Der Löwe hält sich für die Krone der Schöpfung und bevorzugt den Luxus der höheren Kreise.
1: Jungfrau.
2: Gemeinnütziger Verein. Zweckdienliche Verbundenheit im Arbeitseinsatz steht bei den fleißigen Jungfrauen auf dem Lebensstundenplan. Dazu sind verlässliche Alltagsbegleiter nötig und für rein freundschaftliche Kontakte ist die Freizeit nicht zu verschwenden. Logisch, dass die Summe der Freunde knapp bemessen ist.
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0: 6 weitere schnuckelige Sternzeichen gleich hier bei uns.
3: Das gibt's doch gar nicht.

0: Freundschaften erkennt man daran, dass man sich auch nach Wochen wieder trifft und das Gespräch genau da weitergeht, wo es aufgehört hat, oder daran, dass jemand eure Pommes klaut und ihr trotzdem befreundet bleibt. Zeit für den zweiten Blick in die Sterne. Hier kommt da der nächste Schwung. Horoskope.
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2: Eine ganz feine Gesellschaft.

0: Intensiver geht Freundschaft nicht. Ein Skorpion klebt wie Pech und Schwefel. Für immer.
1: Schütze.
0: Hoffnungsfrohe Kirchengemeinde. Voll missionarischem Eifer zieht der fröhliche Schütze durchs Leben und hat dank seiner Rattenfängerqualitäten immer eine wahre Gefolgschaft von Mitläufern hinter sich. Ob Freunde oder Jünger von seinem feurigen Predigten angelockt werden, ist egal, solange er sie für seine großartigen Visionen begeistern kann.
1: Steinbock.
0: Felsenfeste Seilschaft. Unter Freunden muss man sich hundertprozentig aufeinander verlassen können, sonst taugt die ganze Kameradschaft garantiert nichts. Schon der kleinste Fehltritt kann den Absturz bedeuten. Einzelgängerische Steinböcke sind genügsam. Mehr als eine Person muss der komplette Freundeskreis gar nicht aufweisen.
1: Wassermann.
0: Extravagantes Team. Schon komisch, da hat gerade der freigeisternde Wassermann einen überraschend großen Bekanntenkreis, obwohl er sich von menschlicher Nähe lieber fernhält. Aber wer kuriose Ideen spannend findet, selbst ein witziges Original ist und wahnsinnig geniale Erfindungen machen will, der ist willkommen im Club.
1: Fische.
0: Nebulöse Verhältnisse. Hat der Freund Zahnweh, seine Uhr verloren oder Krach mit dem Partner? Dann ersaufen Fische fast im tränenreichen Mitleid und müssen selbst getröstet werden. Diese Sensibelchen brauchen Kameraden als Rettungsanker im Alltagsmeer. Sonst driften sie in Märchenwelten ab und kriegen keine Flosse mehr auf den Boden.
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3: An dieser Stelle ein schnuckeliger, puscheliger Hinweis. Morgen ab 9 ein neues Horoskop für Wassenberg. Und gleich hier unsere Veranstaltungshinweise fürs Ländle. Die kommen gleich.

0: Heute ist unweigerlich Donnerstag.
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0: Kunstfreunde, aufgepasst, im historischen Bergfried hier bei uns in Wassenberg startet am kommenden Sonntag die Gemeinschaftsausstellung Kontraste. Die feierliche Öffnung ist am Sonntag um 14 Uhr. Zur Begrüßung spricht Bürgermeister Marcel Maurer. Zu sehen sind die Werke von Anna Mohren, die mit abstrakter Malerei und beeindruckenden Strukturen begeistert, sowie von Ere Daré, dessen ausdrucksstarke Bilder gesellschaftliche Themen aufgreifen und zum Nachdenken anregen. Gerade diese Gegensätze machen den besonderen Reiz der Ausstellung aus. Wer die Öffnung verpasst, der hat noch Gelegenheiten. Die Ausstellung ist außerdem am 9. und 16. August, das sind Sonntage, jeweils von 14 bis 16 Uhr geöffnet. Der Eintritt lohnt für alle, die spannende Kunst und außergewöhnliche Perspektiven entdecken möchten. Schon jetzt sollte man sich den Schlemmermarkt Rhein-Maas vormerken. Vom 6. bis zum 9. August, bereits zum 32. Mal. Regionale Spezialitäten, internationale Küche, edle Weine, handwerklich gebraute Biere, leckere Desserts und viele neue gastronomische Angebote. Ein besonderes Highlight ist die Verleihung der goldenen Schlemmerente an Food Creator Stefano Zarella. Dazu gibt es Walking Acts mit Live-Musik und kostenlose Stadtführung. Alle Infos zum Programm und den Öffnungszeiten findet ihr auf der Internetseite der Stadt Wassenberg unter wassenberg.de. Uns kann man in gewohnter Weise schreiben, redaktion@novumfm.de.

0: Es gibt Dinge im Sommer, die wecken immer wieder Kindheitserinnerungen, wie zum Beispiel das gute alte Wassereis. Die perfekte Erfrischung an heißen Tagen zum Wassereistag am 14. August haben wir ein paar interessante Fakten gesammelt. Mehr dazu von Danica Grosser.
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2: Die bekannteste und irgendwie für mich auch sympathischste Geschichte beginnt mit einem Zufall. 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Ob das wirklich exakt genauso passiert ist, weiß heute niemand, aber als Entstehungsgeschichte ist sie trotzdem toll.
1: Wassereis ist längst nicht nur etwas für Kinder. Auch viele Erwachsene greifen gerne zu, sei es wegen der schönen Erinnerungen oder einfach zur Abkühlung an heißen Tagen. Und da nehmen wir hin und wieder auch mal den berühmten Brain Freeze in Kauf.
2: Das Gefühl kennt wohl wirklich jeder. Die Wissenschaft dahinter ist aber eigentlich recht spannend, denn berührt Eis den Gaumen, ziehen sich Adern zusammen und das Gehirn missversteht diesen Reiz und schickt einen stechenden Schmerz in die Stirn. Und das kennen wir als Gehirnfrost. Zum Glück dauert das meist nur ein paar Sekunden und danach geht's ganz entspannt weiter.
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1: Mit Julia Fritz. FIFA setzt Verbände unter Druck. Frist bis September für Investorenpläne. FIFA-Chef Infantino verteidigt seine umstrittenen Pläne zum Einstieg von Investoren bei der WM und spricht lediglich von einem Angebot. Laut übereinstimmenden Medienberichten soll er den Mitgliedsverbänden aber bereits eine Frist bis zum 19. September gesetzt haben, um zuzustimmen. Eine einfache Mehrheit der 211 Nationalverbände soll ausreichen. Die Verbände werden dabei mit hohen Zahlungen gelockt. In Europa sorgen die Pläne weiter für massive Entrüstung. Formel 1 – Hoffnung auf Rückkehr nach Hockenheim. Formel 1-Geschäftsführer Stefano Domenicali hat deutschen Fans leise Hoffnungen auf ein Heimrennen gemacht. Man stehe in Kontakt mit den Veranstaltern in Hockenheim und wolle mittelfristig ausloten, ob dort wieder ein Grand Prix stattfinden könne. Das letzte Formel-1-Rennen in Deutschland fand 2019 in Hockenheim statt. Damals versenkte Sebastian Vettel sein Ferrari im Kiesbett. Die hohe Antrittsgebühr bleibt allerdings eine große Hürde.
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2: In der Nacht im Nordosten ein paar Schauer und Gewitter. Im Laufe der Nacht im Südwesten auch Schauer und Gewitter. Ansonsten wolkig, teilweise gering bewölkt oder klar und größtenteils trocken. 20 bis 14 Grad. Freitag dann wechselnd wolkig. Vom Südwesten über die Landesmitte bis in den Osten teils kräftige Schauer oder Gewitter. Ansonsten kommt kaum was runter. 23 bis 27 Grad im Norden und im Nordwesten. Ansonsten 27 bis 35 im Südosten bis 38. 30 Grad.
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